Was ist das für eine crazy Story? 6PM, die Streetwear-Modemarke aus Frankfurt, kennen in Deutschland wahrscheinlich fast alle. 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

0: man besser in einen Morgen starten? Den wunderbaren Bruno Mars, On My Soul, ganz, ganz neu. Hey, schönen guten Morgen, ich bin Jella. Und das ist Sarah Larsson mit der Midnight Sun. Die checken wir gleich nach den News.
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2: Was ist das für eine crazy Story? 6 p.m. Die Streetwear-Modemarke aus Frankfurt kennen in Deutschland wahrscheinlich fast alle. Und seit dem WM-Finale geht das komplett ab. Spaniens Superstar und auch Weltmeister Lamine Yamal. 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Und die hast du halt sehr oft gesehen. So, du konntest halt ganz oft oben am Bund lesen 6 p.m. Jetzt will natürlich jeder so eine schwarze 6 p.m. Unterhose haben. Jetzt habe ich mal gerade geguckt. Komplett immer noch ausverkauft. Klar, sind ja auch Weltmeister-Unterhosen. Deshalb meine Bitte, einfach die Eintracht diese Saison mit 6PM-Unterhosen einkleiden. Dann wird das auch endlich was beim Champions League gewinnen.
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4: Ich bin Sarah. Brisante Enthüllung nach der tödlichen Attacke auf den CSD in Berlin. Der mutmaßliche Attentäter ist noch kurz vor der Tat von den Sicherheitsbehörden beobachtet worden, meldet die Süddeutsche Zeitung. Demnach filmte eine Überwachungskamera des Berliner LKA den 21-Jährigen am Abend vor seinem Wohnhaus. Wenig später soll er mit einem Transporter in die Menschenmenge gerast sein. Eine Fläche größer als die Stadt Köln ist bereits durch die Flammen zerstört. Bei den heftigen Waldbränden bei Bordeaux in Frankreich helfen ab heute auch deutsche Kräfte bei den Löscharbeiten. Und solange das Feuer nicht unter Kontrolle ist, sollten Touristen nicht anreisen. Dazu hat die Regierung der Tourismusregion aufgerufen. Bereits mehr als 220.000 Menschen sind dort von den Evakuierungen betroffen, darunter auch viele Touristen. Tödlicher Unfall auf der B83 bei Melsung im Schwalm-Eder-Kreis. Da sind laut Polizei am Abend ein Auto und ein LKW ineinander gekracht. Der 60 Jahre alte Autofahrer starb noch an der Unfallstelle. Der LKW-Fahrer wurde schwer verletzt. Die Fußball-WM in Nordamerika war auch kulinarisch ein Turnier der Rekorde. Fast 675.000 Hotdogs wurden laut FIFA in den Stadien verdrückt. Würden wir die alle aneinanderreihen, wäre das eine Länge von 135 Kilometern. Dazu wurden mehr als 5,5 Millionen Biere getrunken. Dein Planet-Wetter. Jetzt gerade ist es noch angenehm frisch, aber später wird es wieder heiß, 27 bis 31 Grad. Dazu bekommen wir viel Sonne und morgen wird es dann richtig knackig mit bis zu 37 Grad.
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0: Eine Achtung-Meldung gibt's auf der B260 im Rheingau-Taunus-Kreis. Zwischen dem Abzweig nach Oberwalluf und dem Abzweig nach Rauental läuft aktuell eine Person über die Fahrbahn. Das ist sehr gefährlich, da bitte in beide Richtungen ganz, ganz vorsichtig sein.
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0: Hast du auch was gesehen? Was Gefährliches, was Meldenswertes? Egal ob Stau oder Blitzer. 0172 978 3000.

0: Seite vom Langenscheid Verlag. Und eins dieser 10 Wörter wird dann das Jugendwort des Jahres 2026. Also ich, das ist mein Favorite, ich bin dafür.
1: Oh, ist gut, genau.
0: Allein schon wegen diesem Horror-Ohrwurm. Also wir sind

0: war letztens mit meiner Freundin auf einem Geburtstag. Wir haben die Verlobte vom Gastgeber kennengelernt, nennen wir sie Mathilde. Auf der Rückfahrt, meine Freundin dreht sich zu mir, schaut mich an und sagt, Mann, Leander, hatte Mathilde große Brüste, oder? Ich wusste, egal was ich jetzt sage, ich verliere. Option 1, ich sag, oh ja, riesig. Zu enthusiastisch, zu schnell, zu detailliert. Deswegen, als hätte ich den ganzen Abend an nichts anderes gedacht. Option 2, nee, ist mir gar nicht aufgefallen. Klingt vernünftig, klingt ruhig, aber es klingt wie eine Lüge. Und sie weiß, dass es eine Lüge ist, weil, naja, es war wirklich auffällig. Ich war so angespannt, ich hatte keinen einzigen funktionierenden Gedanken mehr. Und dann irgendwo aus dem Nichts hat mein Gehirn eine Notbremse gezogen. Ich habe sie angeguckt, tief in die Augen und gesagt, Schatz, ich liebe dich.
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doch einen Schlag geben, dass dir die Ohren klingeln, wenn man so einen Geldautomaten sprengt. Gottes Himmels Willen, im Odenwalde aktuell, ja, genau das ist da passiert. Polizeifahndung wegen Geldautomatensprengung, was genau da los ist und was sonst noch los ist, hören wir uns gleich bei Sarah in den Planet News.

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7: Ich bin Sarah. Wir schwitzen und die Klimaanlagen laufen auf Hochtouren. Nach einem etwas kühleren Wochenstart soll es ab heute wieder deutlich heißer werden, sagt der Deutsche Wetterdienst. Temperaturen zwischen 35 und 40 Grad werden in den nächsten Tagen erwartet und Regen ist weit und breit nicht in Sicht. Wetterexperten sagen, dass die ohnehin trockenen Böden deswegen weiter austrocknen. Trauer, Wut und ein Zeichen gegen Gewalt. Nach dem Terroranschlag beim CSD in Berlin sind am Abend in Frankfurt und anderen Orten erneut Menschen zusammengekommen und haben der Opfer gedacht. Die Polizei spricht von rund 250 Teilnehmenden in Frankfurt. In München waren bei einer Mahnwache sogar 4000 Menschen dabei. Polizeieinsatz gerade in Fürth im Odenwald. Da ist um kurz vor 16:30 heute früh ein Geldautomat in einem Wohn- und Geschäftshaus gesprengt worden. Alle Bewohner konnten das Gebäude unverletzt verlassen, so die Polizei. Aktuell läuft eine große Fahndung nach den flüchtigen Tätern, unter anderem mit einem Hubschrauber. 6ix7ine hat es natürlich geschafft. Der Begriff steht in den Top 10 für das Jugendwort des Jahres. Das hat der Langenscheid Verlag jetzt veröffentlicht. Mit dabei auch Crash Out für Ausrasten und Digger und Du bist gut genug. Die Passage aus dem viralen Song des Produzentenduos Kitschkrieg mit Blumengarten und Shirin David. Das Voting läuft jetzt bis zum 20. August und im Oktober wird dann das Jugendwort des Jahres bekannt gegeben. Dein Planet-Wetter. Jetzt gerade ist es noch angenehm frisch, aber später wird es wieder heiß, 27 bis 31 Grad. Dazu bekommen wir viel Sonne und morgen wird es dann richtig knackig mit bis zu 37 Grad.
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9: So süß gesungen gerade. Du bist gut genug, das gefällt mir sehr gut. Okay, wir checken den Traffic. Achtung bitte auf der A3 Frankfurt-Köln zwischen Limburg-Nord und Dietz. Da liegen nämlich Holzteile auf der Fahrbahn. Ganz gefährlich, da bitte aufpassen. Und Achtung auch auf der B260, das ist im Rheingau-Taunus-Kreis zwischen dem Abzweig nach Oberballow und dem Abzweig nach Rauntal. Da läuft eine Person über die Fahrbahn. Es ist brutal gefährlich, auch da in beide Richtungen ganz, ganz vorsichtig fahren.
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9: Ist hier auch, zum Singen zumute um kurz vor 6:30 an diesem Dienstag. Gerne her damit. 0172 978 3000. Sprachnachricht.

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1: Wunderschönen guten Morgen an diesem Dienstag. Wie kannst du in diesen Tag starten und was kannst du dir so ein bisschen mitnehmen? Wir gehen rein.
0: Wassermann.
1: Lass dich von anderen nicht runterziehen. Es sind nicht deine Probleme. Dein Lucky Level 3 von 5.
0: Fische.
1: Nimm dir Zeit für die Sachen und die Dinge, die du magst, weil das gibt dir auch Energie. 3 von 5.
0: Widder.
1: Im Job, da könntest du heute mit Gelassenheit punkten. Ein Versuch ist es wert. 4 von 5.
0: Stier.
1: Warum so angespannt? Einmal tief durchatmen und dann geht's los. 2 von 5, dein Lucky Level heute.
0: Zwillinge.
1: Bester Tag für Visionen, weil die können dich absolut beflügeln. 5 von 5.
0: Krebs.
1: Brauchst du was zum Stress abbauen? Vielleicht Bewegung? Das könnte ein Ausgleich sein. 3 von 5.
0: Löwe.
1: Glaub an dich, weil in dir steckt so viel mehr, als du denkst. 4 von 5.
0: Jungfrau.
1: Dein Bauch sagt dir, du bist auf der richtigen Fährte. Dann bleib dabei. 4 von 5 für dich.
0: Waage.
1: Zeit für klare Worte. Wichtig ist nur dabei, fair zu bleiben. 3 von 5.
0: Skorpion.
1: In deinem Kopf, da herrscht Chaos. Nimm dir Zeit und versuch dich ein bisschen zu sortieren. 2 von 5 für dich.
0: Schütze.
1: Unerwartet gute Nachrichten, die können dir diesen Tag sehr versüßen. Check mal deine Mails, 4 von 5.
0: Steinbock.
1: Diplomatie schadet nie, auch heute nicht, 3 von 5 für dich.
0: Lucky Star.
1: Das ist heute Zwillinge. Sei du heute ein absoluter Visionär.
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1: Dienstagmorgen ist das, 7:15 und Planet holt ihn zu dir. Don Toliver kommt Ende Oktober in diesem Jahr noch nach Frankfurt in die Festhalle und wir hauen heute Tickets raus. Deswegen würde ich vielleicht mal bald die Öhrchen spitzen. Das wäre vielleicht wichtig, wenn du Bock hast auf Don Toliver, einer der krassesten Superstars. Alle lieben ihn, Rihanna und Justin Bieber, und wollen Songs mit ihm machen. So, kurz nach 7:30 hast du dann die Chance auf Tickets für Don Toliver. Hoi!

0: glaube, es ist ein absoluter Jackpot, wenn Ed Sheeran in dich verliebt ist. Boah, der schreibt dir Songs. Oh, der sitzt morgens am Frühstückstisch, der hat ein Pyjama an, eine kleine Ukulele, spielt dir was und hat so einen ganz aufwendigen Obstteller gemacht. Mit auch so Physalis-Früchten. So stelle ich mir den vor. Ed Sheeran, wir hören ihn auf jeden Fall gleich mit Shape of You ohne Physalis.
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3: Ich bin Jan Philipp. Passanten finden einen schwer verletzten Mann mitten auf einer Straße in Groß-Gerau. Obwohl Einsatzkräfte schnell vor Ort sind, stirbt der 27-Jährige an seinen Kopfverletzungen. Die Polizei ermittelt jetzt und schließt einen Unfall mit Fahrerflucht nicht aus. Eine Fläche größer als die Stadt Köln ist bereits durch die Flammen zerstört. Bei den heftigen Waldbränden bei Bordeaux in Frankreich helfen ab heute auch deutsche Kräfte bei den Löscharbeiten. Und solange das Feuer nicht unter Kontrolle ist, sollten Touristen nicht anreisen. Dazu hat die Regierung der Tourismusregion jetzt aufgerufen. Bereits mehr als 220.000 Menschen sind dort von den Evakuierungen betroffen, darunter auch viele Touristen. Brisante Enthüllung nach der tödlichen Attacke auf den CSD in Berlin. Der mutmaßliche Attentäter ist noch kurz vor der Tat von den Sicherheitsbehörden beobachtet worden, meldet die Süddeutsche Zeitung. Demnach filmte eine Überwachungskamera des Berliner LKA den 21-Jährigen am Abend vor seinem Wohnhaus. Wenig später soll er mit einem Transporter in die Menschenmenge gerast sein. Die Fußball-Weltmeisterschaft in Nordamerika war auch kulinarisch ein Turnier der Rekorde. Fast 675.000 Hotdogs wurden laut FIFA in den Stadien verdrückt. Würden wir die alle aneinanderlegen, wäre das eine Länge von 135 Kilometern. Dazu wurden mehr als 5,5 Millionen Biere getrunken. Dein Planet-Wetter jetzt in der Früh noch angenehm frisch, aber die nächste Hitzewelle rollt langsam auf uns zu. Wir kriegen heute schon Sonne satt, die Temperaturen steigen auf bis zu 31 Grad. Ja, und morgen, da ist dann Schwitzen angesagt, dann in der Spitze sogar bis zu 37 Grad.
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0: Schwitzespitze quasi. So, Achtung, auf der A3 Köln-Frankfurt zwischen Itzstein und Niedernhausen, da liegen Reifenteile. Linke Spur, da bitte aufpassen. Achtung, auch auf der A5 Frankfurt-Kassel zwischen Alsfeld-Ost und dem Hattenbacher Dreieck. Plastikteile, linke Spur, auch da aufpassen. A3 Würzburg-Frankfurt zwischen dem Rasthof Weißkirchen und Obertshausen aktuell 3 Kilometer Stop and Go. Und die A66 Hanau-Fulda zwischen Hanau-Nord und Erlensee in Unfall auf der linken Spur, auch da aufpassen.
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0: Alexandra hat geschrieben an die WhatsApp-Nummer und meinte, ey, ich höre euch über die App. Das freut uns sehr. Liebe Grüße.

unglaublich talentierte Mädels in dieser Band, die aus einer Castingshow entstanden ist. The Debut Dream Academy, so hieß 2024 diese Castingshow, und rausgekommen ist Cat's Eye, eine so unfassbar erfolgreiche, sagt man noch Girlband? Girlband ist immer, sind immer die Spice Girls, ne? Nee, das ist 2026. Gabriella kennst du natürlich hier von Planet. Und Cat's Eye haben was Neues. Animal heißt dieser Track. Und wie der klingt, das checken wir jetzt.

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1: Also eigentlich müsstest du einen Liter, weiß ich nicht, Fencheltee trinken, Kamille, Lavendel, irgendwas zur Beruhigung, nochmal vorher zur Massage, irgendjemanden anrufen, der sagt, nein, es ist nicht, wie du denkst. Es liegt nicht an dir, es liegt an dem Spiegel. Und dann kannst du in eine öffentliche Umkleidekabine gehen. Ey, du brauchst Kraft. Du brauchst Kraft da drin. Ich weiß nicht, was für Spiegel die benutzen. Das müssen andere Spiegel sein als bei mir zu Hause. In einer Umkleidekabine in einem Klamottenladen. Warum sieht man da wirklich aus wie, ich weiß es nicht. Ich weiß es nicht, wie man da aussieht. Oder ist das mein wahres Ich? Bitte lass es nicht so sein. Manchmal denke ich, sehen alle Leute, dass ich so aussehe? Ist das die Realität? Spieglein, Spieglein. Oh, dann dieses Licht. Nein. Ich sehe da auch Winkel von meinem Körper. Dann denke ich, es hat einen Grund, warum man zwei Augen vorne hat und ich wie eine Schnecke noch nach hinten gucken kann. 360 Grad. Horror, Horror. Aber ab und an, wenn einem die Klamotten vom Leibe fallen und kaputt gehen, muss man neue Klamotten kaufen. Ich kann nicht online shoppen, ich kenne meine Größe nicht. Da habe ich in der einen Hose 34, in der anderen 52. Klar, Body Range, kein Problem. Also wage ich mich in ein Klamottengeschäft und gehe in die Umkleide. Und neben mir war ein Mädel in der Umkleide und ihre beiden Freundinnen saßen vor der Umkleide. Das würde ich schon nicht machen. Das macht man nur, wenn man jung ist. Da hat man noch die Kraft. Und dann haben die immer so, die waren süß, aber die haben dann immer so gesagt, keine Ahnung, ich sag mal, die hieß jetzt Melanie. Melanie, zeig, zeig, Melanie, zeig, komm mal raus, Melanie, zeig. Ich hätte am liebsten den Vorhang weggerissen, hätte gesagt, wenn ihr nicht den Schnabel haltet und die Melli in Ruhe lasst, weil die hat da drinnen Kampf, die sieht Winkel ihres Körpers, das ist eine Beleuchtung, da muss sie erstmal drauf klarkommen. Ich habe dann Melanie gesehen in dem, was sie anhatte. Sie war wirklich wunderschön. Ich hoffe, sie hat das gekauft.
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0: 20 nach 7. Hi, ich bin Jella und Superstar, Sängerin, Schauspielerin Ariana Grande verklagt gerade unbekannte Hacker. Warum? Was da los ist, die ganze Geschichte und was sonst noch los ist? Wir hören es in den Planet News gleich bei Jan Philipp.
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7: Ich bin Jan Philipp. Wir schwitzen und die Klimaanlagen laufen auf Hochtouren. Nach einem noch kühlen Wochenstart soll es ab heute wieder deutlich heißer werden, sagt der Deutsche Wetterdienst. Temperaturen zwischen 35 und 40 Grad werden in den nächsten Tagen erwartet. Regen ist weit und breit nicht in Sicht. Wetterexperten sagen, dass die ohnehin trockenen Böden deswegen weiter austrocknen werden. Trauer, Wut und ein Zeichen gegen Gewalt. Nach dem Terroranschlag beim CSD in Berlin sind am Abend in Frankfurt und anderen Orten erneut Menschen zusammengekommen und haben der Opfer gedacht. Die Polizei spricht von rund 250 Teilnehmern in Frankfurt. In München waren bei einer Mahnwache sogar 4000 Menschen dabei. Polizeieinsatz gerade in Fürth im Odenwald. Da ist um kurz vor 16:30 heute früh ein Geldautomat in einem Wohn- und Geschäftshaus gesprengt worden. Alle Bewohner konnten das Gebäude unverletzt verlassen, heißt es von der Polizei. Aktuell läuft eine große Fahndung nach den flüchtigen Tätern, unter anderem mit einem Hubschrauber. Ariana Grande verklagt unbekannte Hacker. Sie sollen unveröffentlichte Musik, Videos und Fotos der Sängerin gestohlen und im Darknet verkauft haben. Allein im vergangenen Jahr tauchten laut Medienberichten 45 Songs vorzeitig im Netz auf. Die Täter hatten sich dafür offenbar Zugang zu den Konten von Grandes Produzenten verschafft. Dein Planet-Wetter lässt sich in einem Satz zusammenfassen. Es wird langsam heiß. Heute schon bis 31 Grad. Dazu viel Sonne, kaum Wolken, kein Regen. Und ab morgen rollt dann die Hitzewelle. Morgen bei uns in Hessen schon bis zu 37 Grad.
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0: A3 Würzburg-Frankfurt zwischen dem Rasthof Weißkirchen und Oberzhausen, 3 Kilometer Stop and Go, dann noch die A60 Mainz-Rüsselsheim zwischen dem Main-Spitz-Dreieck und Bischofsheim, 2 Kilometer Stop and Go.
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0: Also, gleich so in 10 Minuten ist es soweit, wir hauen Tickets raus für Superstar Don Toliver live in Frankfurt.

0: sexy Männer und sexy Frauen, viel Haut, Freizügigkeit, vielleicht Bikini-Bilder, Dessous, Unterwäsche und dann dazwischen ein sexy Gelbbauch-Murmeltier. Onlyfans halt.
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0: Ja, ich stelle mir vor, wie irgendjemand bei Onlyfans irgendwie so durchscrollt auf der Suche nach ein bisschen, weiß ich nicht, sexy hexy Pics und Videos und dann auf einmal so ein kleines aufgestummtes Murmeltier sieht. Ein Gelbbauchmurmeltier. Die chillen aktuell auch auf dieser, ich sage Erotik-Plattform, Onlyfans. Wieso ist das so? Also, es ist wirklich witzig. Forscher haben das gemacht. Also ein Team an Forschern hat eine bestimmte Art von Murmeltieren, von Nagetieren aus den Rocky Mountains auf Onlyfans gestellt. Also für die ein Profil erstellt, weil die aufmerksam machen wollen und sagen, ey, wir müssen forschen, wir müssen diese Tiere erforschen, wir haben aber wenig Kohle. Präsident Trump hat die Gelder für die Forschung extrem gestrichen. Ja, und die brauchen Kohle. Und das macht man manchmal auf sehr kreative Art und Weise und kuriose Art und Weise mit einem kleinen Augenzwinkern. Ja, und deswegen gibt es ein Profil von Gelbbauchmurmeltieren bei OnlyFans. Die nennen das, wie nennen die das nochmal? Only Marms? Weil ich glaube, Murmeltier ist ein Marm oder so auf Englisch. Sind schon ein paar hundert Dollar zusammengekommen. Vielleicht hat sich dann gerade jemand so ertappt gefühlt. Ach so, ja, ich wollte ja busen, aber gut, hier sind 50 Euro für das kleine Murmeltier. Da geht noch mehr an Kohle.
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Es war ein wunderschöner Tag am 12. Juni 1994 in Houston, Texas. Die Sonne stand oben, es waren so ungefähr 30 Grad. Der Liter Benzin, der hat in Deutschland ungefähr 1,50 gekostet. Mark, 1,50 Mark in den Charts war... Lucy Electric mit Mädchen und einer der krassesten Superstars wurde

geboren. Das ist schon krass interessant, wenn man sich mal so ein bisschen zurückflasht. Richtiger Flashback ist das an diesem Dienstag. Und ich rede von Don Toliver, geboren am 12. Juni 1994 als, nicht Don Toliver, sondern als Caleb Zachary Toliver. Don Toliver natürlich bekannt für seine krasse Mucke. No Idea, du kennst es von Planet. Und Planet feiert Don Toliver. Und deswegen ist heute Don Toliver Tuesday. Am Dienstag schicken wir dich ja zu ihm nach Frankfurt. Er kommt, weil Planet gesagt hat, ey, du musst rumkommen. Es ist die Octane World Tour Leg 2. Er ist in der Frankfurter Festhalle am 31. Oktober. Hast du Bock auf Don Toliver? Wir haben Tickets. Du rufst jetzt an 0800 978 3000 und wir checken ihn jetzt schon mal mit No Idea.

Don Toliver, wir schicken dich hin. Ruf gerne an 0800 978 3000. Kommt, dann würden wir die natürlich auch holen. Aber erstmal nur im Ort drinne, Shakira und Burna Boy.

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2: Was ist das für eine crazy Story? 6 PM. Die Streetwear-Modemarke aus Frankfurt kennen in Deutschland wahrscheinlich fast alle. Und seit dem WM-Finale geht das komplett ab. Spaniens Superstar und auch Weltmeister Lamine Yamal. Der hatte beim WM-Finale vor einer Woche eine schwarze 6 PM Unterhose an. Und die hast du halt sehr oft gesehen. So, du konntest halt ganz oft oben am Bund lesen 6 PM. Jetzt will natürlich jeder so eine schwarze 6 PM Unterhose haben. Jetzt habe ich mal gerade geguckt. Komplett immer noch ausverkauft. Klar, sind ja auch Weltmeister Unterhosen. Deshalb meine Bitte, einfach die Eintracht diese Saison mit 6 PM Unterhosen einkleiden. Dann wird das auch endlich was beim Champions League gewinnen.
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6: Ich bin Jan Philipp. Schon wieder standen 10 Mülltonnen in Flammen. Die große Brandserie in Wiesbaden hat sich in der Nacht weiter fortgesetzt. Mit den Fällen aus Schierstein und der Innenstadt haben in diesem Jahr insgesamt schon 260 Mülltonnen gebrannt. Die Stadt warnt vor den Gefahren und sagt, langsam wird es eng, Ersatzmülltonnen bereitzustellen. Passanten finden einen schwerverletzten Mann mitten auf einer Straße in Groß-Gerau. Obwohl Einsatzkräfte schnell vor Ort sind, stirbt der 27-Jährige an seinen Kopfverletzungen. Die Polizei ermittelt jetzt und schließt einen Unfall mit Fahrerflucht nicht aus. Eine Fläche größer als die Stadt Köln ist bereits durch die Flammen zerstört. Bei den heftigen Waldbränden bei Bordeaux in Frankreich helfen ab heute auch deutsche Kräfte bei den Löscharbeiten. Und solange das Feuer nicht unter Kontrolle ist, sollten Touristen nicht anreisen. Dazu hat die Regierung der Tourismusregion jetzt aufgerufen. Bereits mehr als 220.000 Menschen sind dort von den Evakuierungen betroffen, darunter auch viele Touristen. Ein neues Outfit, ein Kurztrip oder ein gutes Abendessen. Viele Menschen beschenken sich gerne selbst. Im Schnitt geben wir Deutschen dafür rund 2.000 Euro pro Jahr aus, zeigt eine neue Studie. Am großzügigsten zu sich selbst sind dabei die 29- bis 44-Jährigen mit durchschnittlich 2.400 Euro. Oft geht es dabei nicht um Frust oder pure Kauflust, sondern um ein Andenken an besondere Momente. Dein Planetwetter jetzt am Morgen noch angenehm fresh, aber im Laufe des Tages heiß. Bis zu 31 Grad, die Sonne brennt vom Himmel, kaum ein Wölkchen, das den Platz dort oben streitig macht. Ja, und die nächsten Tage wird's noch heißer, morgen dann schon bis 37 Grad.
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0: Auf der A67 Darmstadt-Mönchhof-Dreieck. Am Mönchhof-Dreieck, da liegt ein Kantholz in der Abfahrt zur A3 nach Köln. Da bitte aufpassen. A45 Dortmund-Gießen zwischen Wilnsdorf und Haiger-Burbach. 2 Kilometer Stop and Go. Und noch die A60 Mainz-Rüsselsheim zwischen dem Mainspitz-Dreieck und Bischofsheim. 2 Kilometer Stop and Go.
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0: Liegt dir was auf dem Herzen? 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

0: Schlacht der Geschlechter.
1: Ich war letztens mit meiner Freundin auf einem Geburtstag. Wir haben die Verlobte vom Gastgeber kennengelernt, nennen wir sie Mathilde. Auf der Rückfahrt, meine Freundin dreht sich zu mir, schaut mich an und sagt, Mann, Leander, hatte Mathilde große Brüste, oder? Ich wusste, egal was ich jetzt sage, ich verliere. Option 1, ich sag, oh ja, riesig. Zu enthusiastisch, zu schnell, zu detailliert. Deswegen, als hätte ich den ganzen Abend an nichts anderes gedacht. Option 2, nee, ist mir gar nicht aufgefallen. Klingt vernünftig, klingt ruhig, aber es klingt wie eine Lüge. Und sie weiß, dass es eine Lüge ist, weil, naja, es war wirklich auffällig. Ich war so angespannt, ich hatte keinen einzigen funktionierenden Gedanken mehr. Und dann irgendwo aus dem Nichts hat mein Gehirn eine Notbremse gezogen. Ich habe sie angeguckt, tief in die Augen und gesagt, Schatz, ich liebe dich.
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guten Morgen am Dienstag. Hi, ich bin Jella und ich lache schon die ganze Zeit, weil ich gucke mir alte Jugendwörter an. Also die Jugendwörter des Jahres aus der Vergangenheit. Smombi, das war 2015, es war eine Mischung aus Smartphone und Zombie, weil da fing es schon an, dass wir alle in diese Bildschirme reingeglotzt haben. YOLO, you only live once, man lebt nur einmal, 2012. Goofy, Smash, wenn man jemanden so abschleppen will, der Smash. Cringe, etwas ist peinlich. Und 2026... ist das auf jeden Fall in den Top 10 der Vorschläge für das neue Jugendwort des Jahres. Du bist gut genug. Was ist noch dabei? 6-7, dieser Begriff von irgendwie Kindern. Ich habe das Gefühl, das ist ein Kinderbegriff, wo die mit den Händen so machen, als würden die jonglieren. Und dann sagt man immer 6-7. Niemand weiß, was es bedeutet. Warte mal, was ist noch dabei? Das finde ich wirklich das Allermerkwürdigste. Gute Käse. Gute Käse. So, die Beschreibung ist, wenn etwas richtig gut ist. Dann sagt man, das ist gute Käse. Wie zum Beispiel dieser Song hier von Hozier, Too Sweet. Richtig gute Käse.

0: Weiler zusammen mit T-Pain und Low checken wir gleich nach den News.
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6: Ich bin Jan Philipp. Wir schwitzen und die Klimaanlagen laufen auf Hochtouren. Nach einem noch kühlen Wochenstart soll es ab heute wieder deutlich heißer werden, sagt der Deutsche Wetterdienst. Temperaturen zwischen 35 und 40 Grad werden in den nächsten Tagen erwartet. Regen ist weit und breit nicht in Sicht. Wetterexperten sagen, dass die ohnehin trockenen Böden deswegen weiter austrocknen werden. Nach dem Anschlag auf den CSD in Berlin wird wieder über den Umgang mit Extremisten diskutiert. Laut einem Bericht des Redaktionsnetzwerks Deutschland stuft das Bundeskriminalamt aktuell 410 Menschen als islamistische Gefährder ein. Ihnen trauen die Ermittler jederzeit einen schweren Anschlag zu. Dazu kommen 65 rechtsextreme und 17 linksextreme Gefährder. Tödlicher Unfall auf der B83 bei Melsungen im Schwalm-Eder-Kreis. Dort sind laut Polizei am Abend ein Auto und ein LKW frontal ineinander gekracht. Der 60 Jahre alte Autofahrer starb noch an der Unfallstelle. Der LKW-Fahrer wurde schwer verletzt. 6ix7ine hat es natürlich geschafft. Der Begriff steht in den Top 10 für das Jugendwort des Jahres. Das hat der Langenscheid Verlag jetzt mitgeteilt. Mit dabei auch Crash Out für Ausrasten und Digger. Und Du bist gut genug. Die Passage aus einem viralen Song des Produzentenduos Kitschkrieg mit Blumengarten und Shirin David. Das Voting läuft jetzt bis zum 20. August und im Oktober wird dann das Jugendwort des Jahres bekannt gegeben. Dein Planetwetter, ja, da sagt der ein oder andere heute wahrscheinlich schon, es ist heiß genug, bis zu 31 Grad, aber das ist noch nicht das Ende der Fahnenstange, es wird noch heißer. Keine Wolken, kein Regen, dafür Sonne satt, morgen in der Spitze bis 37 Grad.
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0: Auf der A67 Darmstadt-Mönchhof-Dreieck. Am Mönchhof-Dreieck liegt ein Kantholz in der Abfahrt zur A3 nach Köln. Da aufpassen. A3 Frankfurt-Köln zwischen dem Frankfurter Kreuz und dem Mönchhof-Dreieck. 4 Kilometer Stau. A60 Mainz-Rüsselsheim zwischen dem Mainz-Spitz-Dreieck und Bischofsheim. 2 Kilometer Stop-and-Go. Und die A485, das ist Marburg-Gießen zwischen dem Gießener Nordkreuz und Gießen-Bieseck. 2 Kilometer Stau.
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0: Aktuell wissen wir nichts von Blitzerchen. Es sei denn, du hast was gesehen, kannst du gerne melden. Freuen wir uns.
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0: Die Nummer ist die 0172-978-3000. WhatsApp-Nummer hier direkt ans Planet Handy. Geht auch gerne als Sprachnachricht.

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1: An diesem sehr, sehr heiß werdenden Dienstag.
0: Wassermann.
1: Lass dich von anderen nicht runterziehen, weil es sind nicht deine Probleme. Dein Lucky Level heute 3 von 5.
0: Fische.
1: Nimm dir Zeit für die Sachen und die Dinge, die du magst, weil das gibt dir auch die Energie. 3 von 5.
0: Widder.
1: Im Job, da kannst du heute so mit Gelassenheit punkten. Versuch's mal ausprobieren. 4 von 5.
0: Stier.
1: Warum so angespannt? Einfach mal tief durchatmen und los geht's. 2 von 5.
0: Zwillinge.
1: Bester Tag für Visionen, weil die können dich absolut beflügeln. 5 von 5.
0: Krebs.
1: Brauchst du was zum Stress abbauen? Da könnte vielleicht Bewegung so ein kleiner Ausgleich sein. Dein Lucky Level. 3 von 5.
0: Löwe.
1: Glaub an dich. In dir steckt ein bisschen mehr, als du manchmal vielleicht denkst. 4 von 5.
0: Jungfrau.
1: Dein Bauch, der sagt dir, du bist auf der richtigen Fährte. Ey, dann bleib dabei. 4 von 5.
0: Waage.
1: Zeit für klare Worte. Wichtig dabei nur fair bleiben. 3 von 5.
0: Skorpion.
1: In deinem Kopf, da herrscht Chaos. Dann nimm dir Zeit und versuch dich so ein bisschen zu sortieren. 2 von 5.
0: Schütze.
1: Unerwartet gute Nachrichten, die können dir den Tag absolut versüßen. Deswegen check mal deine Mails. 4 von 5.
0: Steinbock.
1: Diplomatie schadet nie. Auch heute. Dein Lucky Level 3 von 5.
0: Lucky Star.
1: Und das ist heute Zwillinge. Sei heute ein Visionär.
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Kerzen, 2 Tassen Kaffee. Mehr darf ich nicht trinken. Ich sag immer, sonst schlage ich eine Fensterscheibe mit der bloßen Hand ein. Schönen guten Morgen. Es ist Dienstag. Es wird sehr, sehr warm heute. Über 30 Grad. Und es gibt eine neue Studie zu Kaffee. Und ich habe das Gefühl, es gibt alle naslang irgendwelche Kaffeestudien. Dann sagen die Forscher, ja, Kaffee verlängert das Leben. Ach nee, doch nicht. Bitte keine 2 Liter saufen. Kaffee macht schön, Kaffee macht hässlich, macht jung, macht alt. Okay, ich bin ja bereit, mir das alles anzuhören. Und jetzt gibt es eine Studie, wie viel Kaffee am Tag ist unbedenklich. Und das kann ich nicht glauben. Das glaube ich nicht. Die sagen nämlich 400 Milligramm Koffein am Tag, nema problema. Das wären ungefähr 3 bis 5 kleinere Tassen. Also was, wenn ich das trinke, wenn ich 3 bis 5 kleinere Tassen Kaffee trinken würde, ich würde wirklich abheben. Da würde man hier den Stecker ziehen, weil ich würde so schnell reden, ich würde rückwärts sprechen. Wie viel Kaffee trinkst du am Tag? Bist du eine Kaffeemaus oder sagst du, nee, Tee, Cola? Was ist denn dein liebstes Getränk, um dich ein bisschen wach zu machen? 0172 978 3000.

0: die kommt wieder über uns. Weißt du noch, wie schlimm es war, als es über 40 Grad war? Also wirklich an alle, die ganz oben wohnen, unterm Dach, gar keine Rede. Manometer, also heute über 30 Grad, deswegen man kann sich schon mal wappnen und vielleicht irgendwie, weiß ich nicht, ich habe einen Nachbar, der macht immer Alufolie an sein Fenster. Das sieht komisch aus. Alles, was sich abkühlen lässt, unternimm das gerne. Wir checken Mabel mit Mad Love gleich nach den News.
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5: Ich bin Jan Philipp. Passanten finden einen schwerverletzten Mann mitten auf einer Straße in Groß-Gerau. Obwohl Einsatzkräfte schnell vor Ort sind, stirbt der 27-Jährige an seinen Kopfverletzungen. Die Polizei ermittelt jetzt und schließt einen Unfall mit Fahrerflucht nicht aus. Die Fußball-Weltmeisterschaft in Nordamerika war auch kulinarisch ein Turnier der Rekorde. Fast 675.000 Hotdogs wurden laut FIFA in den Stadien verdrückt. Würden wir die alle aneinanderlegen, wäre das eine Länge von 135 Kilometern. Dazu wurden mehr als 5,5 Millionen Biere getrunken. Ein neues Outfit, ein Kurztrip oder ein gutes Abendessen. Viele Menschen beschenken sich gerne selbst. Im Schnitt geben wir Deutschen dafür rund 2.000 Euro pro Jahr aus, zeigt eine neue Studie. Am großzügigsten zu sich selbst sind dabei die 29- bis 44-Jährigen mit durchschnittlich 2.400 Euro. Oft geht es dabei nicht um Frust oder pure Kauflust, sondern um ein Andenken an besondere Momente.
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5: Dein Planet-Wetter, ja, da sagt der ein oder andere heute wahrscheinlich schon, es ist heiß genug, bis zu 31 Grad. Aber das ist noch nicht das Ende der Fahnenstange. Es wird noch heißer. Keine Wolken, kein Regen, dafür Sonne satt. Morgen in der Spitze bis 37 Grad.
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0: Achtung auf der A66 Wiesbaden-Frankfurt. In der Abfahrt von Wiesbaden-Erbenheim eine Holzlatte auf der Fahrbahn. Da bitte aufpassen. A3 Frankfurt-Köln zwischen dem Frankfurter Kreuz und dem Mönchhof-Dreieck 5 Kilometer Stau. A60 Mainz-Rüsselsheim zwischen dem Mainz-Spitz-Dreieck und Bischofsheim 2 Kilometer Stop-and-Go. Und A485 Marburg-Gießen zwischen dem Gießener Nordkreuz und Gießen-Wieseck 2 Kilometer Stau.
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0: Hast du was gesehen? Hast du was, dir irgendwie auf dem Herzen liegt? 0172 978 3000. Schick gerne eine

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1: Gleich 8:45. Schönen guten Morgen. Den wievielten Kaffee hast du schon getrunken? Oder sagst du, nein, ich bin überhaupt nicht mit Kaffee. Ich bin Tee oder kalte Cola, Fanta Sprite, wurscht egal. Es gibt eine neue Studie, die sagt, es ist nicht schlimm, wenn man, glaube ich, 3 bis 5 kleinere Tassen Kaffee am Tag trinkt. Das empfinde ich als zu viel, weil ich würde rückwärts reden. Also ich kann eine morgens trinken und wenn ich gut drauf bin, noch eine am Nachmittag. Diana aus Fulda, die lacht sich tot darüber, weil die trinkt ein bisschen mehr. Und ich war ein bisschen nicht geschockt, ist übertrieben. Aber ich habe so gedacht, ja Wahnsinn, wie unterschiedlich da die Leute sind. Weil sie sagt, ja, fast 3 Liter. An guten Tagen, sie hat mal durchgezählt. 2,8 Liter Kaffee, mit Koffein wohlbemerkt. Aber ihr geht es gut und sie trinkt auch noch was anderes. Sie trinkt auch noch andere Dinge. Und ich habe gesagt, ja, man kann das ja gesundheitsmäßig sehr einfach testen, indem man einfach mal guckt, wie geht's mir? Habe ich einen Herzschlag wie ein Kolibri? Und was sagt meine Ärztin vielleicht, wenn ich da mal vorstellig werde? Also das ist schon crazy. Aber sie sagt, das ist für sie, ja, das ist normal. Okay, 2,8 Liter. Wer bietet mehr?

0: Ariana Grande vor Gericht, die Sängerin und Schauspielerin und ja, weiß ich nicht, der Star, verklagt jetzt unbekannte Hacker. Was da los ist und was Vox noch so geht, wir hören das gleich bei Jan Philipp in den Planet News.
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5: Ich bin Jan Philipp. Extremhitze Ende Juni hat in Supermärkten für Rekordverkäufe gesorgt. Kunden kauften 90% mehr Speiseeis als in einer normalen Sommerwoche, so das Statistische Bundesamt. Auch der Absatz von Mineralwasser stieg um mehr als 60% an. Nach dem Anschlag auf den CSD in Berlin wird wieder über den Umgang mit Extremisten diskutiert. Laut einem Bericht des Redaktionsnetzwerks Deutschland stuft das Bundeskriminalamt aktuell 410 Menschen als islamistische Gefährder ein. Ihnen trauen die Ermittler jederzeit einen schweren Anschlag zu. Dazu kommen 65 rechtsextreme und 17 linksextreme Gefährder. Schon wieder standen 10 Mülltonnen in Flammen. Die große Brandserie in Wiesbaden hat sich in der Nacht weiter fortgesetzt. Mit den Fällen aus Schierstein und der Innenstadt haben in diesem Jahr insgesamt schon 260 Mülltonnen gebrannt. Die Stadt warnt vor den Gefahren und sagt, langsam wird es eng, Ersatzmülltonnen bereitzustellen. Ariana Grande verklagt unbekannte Hacker. Sie sollen unveröffentlichte Musik, Videos und Fotos der Sängerin gestohlen und im Darknet verkauft haben. Allein im vergangenen Jahr tauchten laut Medienberichten 45 Songs vorzeitig im Netz auf. Die Täter hatten sich dafür offenbar Zugang zu den Konten von Grandes Produzenten verschafft. Dein Planet-Wetter, ja, das sagt, dass in den nächsten Tagen Speiseeis und Mineralwasser wieder knapp werden könnte in den Supermärkten, denn es wird wieder heiß. Die nächste Hitzewelle ist schon unterwegs. Den ersten Vorboten gibt's heute schon mit Sonne satt und bis zu 31 Grad. Und morgen, da ist dann schon wieder richtig Schwitzen angesagt. Dann gibt's in der Spitze bis zu 37 Grad.
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7: A3 Frankfurt-Köln zwischen dem Frankfurter Kreuz und dem Mönchhof-Dreieck 5 Kilometer Stau. Die A60 Mainz-Rüsselsheim zwischen dem Mainz-Spitz-Dreieck und Bischofsheim 2 Kilometer Stop and Go. A485 Marburg-Gießen zwischen dem Gießener Nordkreuz und Gießen-Wieseck 2 Kilometer Stop and Go. Und die A661 Oberursel-Egelsbach zwischen dem Bad Homburger Kreuz und Frankfurt-Eckenheim 3 Kilometer Stau.
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7: Neue Mucke von der Girl Band. Es klingt so Spice Girls mäßig, aber Cat's Eye. Die haben was Neues. Animal, wie das klingt, gleich vorher.

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1: Also da muss man eigentlich eine Kanne Kamilletee trinken, einatmen, ausatmen. Da muss man sich vor den Spiegel stellen und sagen, du bist schön, lass dir nichts anderes einreden. Du siehst nicht in echt so aus. Es ist nur dieser verdammte Spiegel in dieser Umkleidekabine im Klamottenladen. Bitte, ich war da gestern wieder. Was ist das für ein Ort? Das ist ein Höllenort. Man möchte sich einfach irgendwie was Neues kaufen. Ein schönes Teil, Hose, T-Shirt, wurscht, egal. Und dann geht man da rein und denkt schon, das ist nicht der Spiegel wie bei mir zu Hause. Das sieht alles anders aus. Warum sind da 7 Spiegel? Warum sehe ich jeden verdammten Quadratzentimeter meines Körpers in jedem Winkel bei einem Licht? Man könnte mir vielleicht auch den Blinddarm entfernen, weil es ist grell, grell, grell. Das macht mir keinen Spaß. Neben mir war auch ein Mädel und ihre Freundinnen, die haben vor der Kabine gewartet. Da habe ich schon gedacht, Horrorszenario für mich, hätte ich schon geheult da drin. Und ich sag mal, die hieß jetzt Melanie. Und dann haben die Mädels immer so, die waren wirklich süß, haben immer so gesagt, Melanie, komm mal raus, zeig mal. Jetzt zeig doch mal Melanie. Komm schon, Melanie. Ich hätte am liebsten diese Vorhang weggerobbt und hätte gesagt, Ruhe jetzt. Die Melanie braucht einen Moment, weil die kann auch nicht mehr da drin. So, ich habe dann gesehen, was sie anhatte. Ein Kleid, es sah wunderschön aus. Hoffentlich hat Melanie das gekauft.

mit Home Wrecker. Ja, und Gott sei Dank waren diese Girls beim Casting, weil das ist daraus entstanden. Also ich sag mal so, die Backstreet Boys, die sind auch durch ein Casting entstanden. Ganz, ganz viele Boy- und Girl-Bands. No Angels damals unvergessen. Und eben auch die Girls von Cat's Eye. Gabriella kennst du hier von Planet. Gab ein großes Casting, ich weiß gar nicht, vor ein paar Jahren. Und dann sind diese 6 Girls daraus entstanden. Unglaublich erfolgreich mit einem aktuellen Song. Cat's Eye mit Animal.

0: Yes, Justin Bieber, Beauty and the Beat. Am Dienstagmorgen. Bist du ready für die Hitze? Es wird wieder sehr, sehr warm heute, über 30 Grad. Wir checken das natürlich wunderbar abkühlen zusammen mit Katy Perry, mit Blue Curtain Falls und mit Alok. Alles nach News.
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7: Ich bin Jan Philipp. Wir schwitzen und die Klimaanlagen laufen auf Hochtouren. Nach einem noch kühlen Wochenstart soll es ab heute wieder deutlich heißer werden, sagt der Deutsche Wetterdienst. Temperaturen zwischen 35 und 40 Grad werden in den nächsten Tagen erwartet. Regen ist weit und breit nicht in Sicht. Wetterexperten sagen, dass die ohnehin trockenen Böden deswegen weiter austrocknen werden. Trauer, Wut und ein Zeichen gegen Gewalt. Nach dem Terroranschlag beim CSD in Berlin sind am Abend in Frankfurt und anderen Orten erneut Menschen zusammengekommen und haben der Opfer gedacht. Die Polizei spricht von rund 250 Teilnehmern in Frankfurt. In München waren bei einer Mahnwache sogar 4000 Menschen dabei. Polizeieinsatz in Fürth im Odenwald. Dort ist um kurz vor 4:30 heute Morgen ein Geldautomat in einem Wohn- und Geschäftshaus gesprengt worden. Alle Bewohner konnten das Gebäude unverletzt verlassen, heißt es von der Polizei. Jetzt sucht sie nach den Tätern. Unter anderem war auch ein Hubschrauber im Einsatz. Erst die Freude über den guten Abischnitt, jetzt der große Frust über ein falsches Zeugnis. Ein Computerprogramm hat in Baden-Württemberg bei rund 100 Schülern Fehler gemacht und die Abi-Noten meistens etwas zu gut berechnet. Jetzt müssen die Gymnasien die Zeugnisse korrigieren. Dein Planetwetter wird heiß. Hier sagt das Computerprogramm die Wettermodelle für die nächsten Tage wieder extreme Hitze voraus. Heute geht's schon langsam los. Es gibt Sonne satt und bis zu 31 Grad. Ja, und morgen in der Spitze bis zu 37 Grad.
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0: Überleg schon mal, in welches Schwimmbad du dann vielleicht flüchtest, wenn du kannst. Wir checken nochmal die Straßen. A3 Würzburg-Frankfurt zwischen Obertshausen und dem Offenbacher Kreuz, 3 Kilometer Stop and Go. A3 Frankfurt-Köln zwischen dem Frankfurter Kreuz und dem Mönchhof-Dreieck, 5 Kilometer Stau. A67 Darmstadt-Mannheim zwischen Funkstadt und Gernsheim, 3 Kilometer Stop and Go. Und die A661 noch, Oberursel-Egelsbach zwischen dem Bad Homburger Kreuz und Frankfurt-Eckenheim, 3 Kilometer Stop and Go. Das waren die größten Staus. 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
0: In Frankfurt ist einer Ginnheimer Landstraße beim Supermarkt aus einem grauen Caddy. Da sind 30.

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0: Showtime.
1: So, glaube ich, haben wir alle reagiert, als wir das gesehen haben.
2: Karlitz und Karlitz, Staffel 9.
1: Ja! Ja! Bill und Tom, die Twins von Tokyo Hotel, sind endlich zurück.
3: Wir müssen uns gesünder ernähren. Einmal öfter zum Arzt gehen.
4: Ich glaube, das wird nicht schmecken.
5: Hier wird's ein Snickers.
1: Wir erfahren ein paar neue Sachen.
6: Maybe he has a bigger penis than you.
1: Die teilweise für Stress sorgen.
7: Ich habe wieder alles falsch gemacht.
8: Was alles?
7: Ich bin Feind Nummer 1 für ihn. Fick dich ins Knie.
9: Schluss, aus, Ende.
1: Das ist so geil. Ich freue mich extrem darüber. Die neue und dritte Staffel von Kaulitz und Kaulitz, jetzt neu bei Netflix. Und für die einen ist das hier ein Spielzeug. Naja, für andere gibt's Spielfiguren und die sind zurück im Kino.
10: Ist die Lage für Spielzeuge wirklich so schlimm?
11: Wir finden täglich immer mehr vergessenes Spielzeug.
12: Wir sind verloren!
1: Toy Story 5. Woody, Jessie, Buzz und Co. Die haben ein ganz neues Problem.
13: Die Technik übernimmt unser Zuhause.
14: Ich verliere Bonnie an dieses Gerät.
1: Ja, mit diesem Gerät ist ein Tablet gemeint.
15: Was willst du? Ein Rentnerspielzeug?
16: Was? Sie hält dich für alt, weil du eine Glatze bekommst, Woody.
1: Ein sehr freches Tablet. Nie auf Glatz- oder Geheimratsecken gehen. Naja. Ob sie das schaffen, wieder relevant zu werden, das siehst du jetzt im Kino. Da läuft jetzt ganz neu Toy Story 5.
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0: kleinen Spieglein. Oh, bitte lass es nicht so sein. Aber ab und an muss man neue Klamotten kaufen. Also wage ich mich in ein Klamottengeschäft. Und neben mir ein Mädel in der Umkleide und ihre beiden Freundinnen saßen vor der Umkleide. Die waren süß, aber die haben dann immer so gesagt, Melanie, zeig, zeig, komm mal raus, Melanie, zeig. Ich hätte am liebsten den Vorhang weggerissen. Ich hätte gesagt, wenn ihr nicht den Schnabel haltet und die Melli in Ruhe lasst. Weil die hat da drinnen Kampf. Die sieht Winkel ihres Körpers. Da muss sie erstmal drauf klarkommen. Ich habe dann Melanie gesehen in dem, was sie anhatte. Sie war wirklich wunderschön. Ich hoffe, sie hat das gekauft.
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5: Es ist 11:11 Uhr und Achtung bitte, auf der A3 Frankfurt Richtung Köln gibt es eine Vollsperrung zwischen dem Dreieck Dernbach und Ransbach-Baumbach bis ca. 11:30 Uhr. Und auf der A3 Frankfurt Richtung Köln zwischen dem Rasthof Medenbach und Niedernhausen 5 km Stop and Go. Und auf der A5 Frankfurt Richtung Kassel zwischen Homberg-Ohm und dem Umfalldreieck auch 5 km Stop and Go.
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5: Auf der B485 Korbach in Richtung Waldeck zwischen Waldeck, Sachsenhausen und Netze wird geblitzt. Hier ist 70 erlaubt. Und in der Ortsdurchfahrt von Hünfelden-Heringen. Wenn du in Richtung Nauheim fährst, in Höhe einer Bäckerei steht auch ein Blitzer.

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5: Es ist 9 vor 12 und auf der A3 Frankfurt Richtung Köln zwischen dem Rasthof Medenbach und Niedernhausen gerade 5 Kilometer Stop and Go. Nochmal die A3 Frankfurt Richtung Köln, gibt es eine Vollsperrung zwischen dem Dreieck Dernbach und Ransbach-Baumbach und auf der A7 Kassel Richtung Fulda zwischen Malsfeld und Homberg-Efze 3 Kilometer Stau.
4: Blitzer.
5: In Gabenteich auf der Alter Wegstraße in Höhe einer Bushaltestelle, hier ist 30 erlaubt, und in Frankfurt auf der Ginnheimer Landstraße in Höhe eines Supermarktes wird aus einem grauen Caddy herausgeblitzt, hier ist 30 erlaubt.

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2: Ich war letztens mit meiner Freundin auf einem Geburtstag. Wir haben die Verlobte vom Gastgeber kennengelernt, nennen wir sie Mathilde. Auf der Rückfahrt, meine Freundin dreht sich zu mir, schaut mich an und sagt, Mann, Leander, hatte Mathilde große Brüste, oder? Ich wusste, egal was ich jetzt sage, ich verliere. Option 1, ich sag, oh ja, riesig. Zu enthusiastisch, zu schnell, zu detailliert. Deswegen, als hätte ich den ganzen Abend an nichts anderes gedacht. Option 2, nee, ist mir gar nicht aufgefallen. Klingt vernünftig, klingt ruhig, aber es klingt wie eine Lüge. Und sie weiß, dass es eine Lüge ist, weil, naja, es war wirklich auffällig. Ich war so angespannt, ich hatte keinen einzigen funktionierenden Gedanken mehr. Und dann irgendwo aus dem Nichts hat mein Gehirn eine Notbremse gezogen. Ich habe sie angeguckt, tief in die Augen und gesagt, Schatz, ich liebe dich.
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4: Es ist 9:01 und Achtung bitte, auf der A45 Dortmund Richtung Gießen. Zwischen Dillenburg und Herborn West liegt ein Wildschwein auf der Fahrbahn, also bitte fahr besonders vorsichtig. Und auf der A3 Frankfurt Richtung Köln, zwischen Dietz und dem Dreieck Dernbach 6 Kilometer Stau.
3: Blitzer.
4: In Niedereschbach auf der Döller-Barf-Straße in einer 30er-Zone wird geblitzt und in Rüsselsheim auf der Ambrückenwegstraße in Richtung Krankenhaus, hier sind auch 30 erlaubt.

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0: Reality Check.
1: Wenn selbst die Moderatorin der Show ausrastet, dann weißt du, du hast richtig reingeschissen.
2: Ich hör auf, sie so zu belabern jetzt. Hör auf. Ja, sei doch einfach mal einmal in deinem Leben ehrlich. Du hast gelogen, betrogen und sie auch noch verarscht und bloßgestellt, Marki.
1: Es ist aber auch zum Schreien und ich finde es so, so gut, dass die Moderatorin Charlotte Engelhardt einfach mal ausgerastet ist, weil der Typ verarscht seine Freundin so schlimm. Und wenn du die Kraft hast und das aushältst, Bad Boyfriends aktuell bei RTL Plus. Und wenn das Paradies ist, ey, dann gehe ich freiwillig in die Hölle. Hand drauf. Hand drauf!
3: Seine Hand war auf jeden Fall im Spiel bei mir.
4: Also seine Hand bei dir?
3: Ja.
4: Unten?
3: Ja, unten, oben, überall. Aber viel unten, außen, drin.
5: Oh, drinnen auch?
3: Ja.
1: Drüber, drunter, drinnen, drauf, Heiland. In Eden, du bezahlst für jede Lüge, werden Singles ins Paradies geschickt, um da die große Liebe zu finden, ganz ohne Lügen. Okay, checkst du bei Join. Yell.

0: verstehe Rita Oras Insta-Story irgendwie nicht. Erst hat sie so ein Foto von so Wachsmalstiften gepostet, danach ihre gemachten Fußnägel und dann noch ihre gemachten Hände. So, jetzt die Frage an dich, weil ich absolut keinen Plan von dieser Thematik habe. Gibt es so Wachsmalstifte, aber für die Nägel? Gibt's sowas? Oder ist das Quatsch? Hat es gar nichts miteinander zu tun. Es ist sehr kompliziert für mich. Aber was ich weiß, ist Rita Ora, You Only Love Me, gibt's hier gleich für dich bei Planet.
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0: Es ist 5 vor 2 und die A3 Frankfurt-Köln zwischen Dietz und dem Dreieck Dernbach 6 Kilometer Stau und dann nochmal A7 Würzburg-Fulda zwischen Waldbrücke nach Volkers und dem Rasthof Ottrichshausen gerade 3 Kilometer Stau. In Vellmar auf der Frommershäuser Straße statt auswärts, wenn du da Richtung Espenau unterwegs bist, darfst du 50 fahren und einer noch in Niedereschbach auf der Duellaberg-Straße. Keine Ahnung, ich habe Französisch abgewählt, aber so ähnlich heißt sie und zwar in der 30er-Zone.
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0: Wenn du auch noch einen Pizza gesehen hast oder den auch besser aussprechen kannst als ich, weil du Französisch LK in der Schule hattest, sag Bescheid, schickst du WhatsApp an die 0972 978 3000.

0: zusammen mit Zara Larsson. She did it again für dich an diesem Dienstag.
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0: Ach hier, meine Nägel gefallen mir heute wahnsinnig gut. Hier, Melissa, guck mal, wie schön meine Nägel aussehen, oder?
3: Ja, die sehen wunderschön aus. Oder? Freu dich nicht zu früh. Du bekommst deine Maniküre schon noch. Also morgen halt.
0: Ja, also ich hole nochmal ganz kurz alle ab. Gestern wollte mir Melissa eigentlich ja meine Nägel machen, ne? Weil Freitag haben wir so eine kleine Wette am Start gehabt. Erklär nochmal ganz kurz, was genau wäre eigentlich gestern passiert?
3: Eigentlich hätte ich dir ganz lange Klebenägel auf die Nägel geklebt. Weil Klebenägel klebt man. Das ist richtig ein Zungenbrecher. Und dann hättest du einen Tag lang damit überleben müssen. Weil du so ganz großkotzig gesagt hast, dass du das locker hinbekommen würdest.
0: Ja. Sorry, also, naja, gestern, ich war hier, Melissa nicht, Melissa war krank. Deshalb wollen wir das, wann wollen wir es machen? Heute? Morgen?
3: Ja, komm, hau eigentlich, mal raus. Also, eigentlich war heute geplant.
0: Oh Mann, ey.
3: Wie wir alle wissen, bin ich sehr tollpatschig und sehr vergesslich. Leider habe ich die Nägel zu Hause liegen lassen.
0: Hey, das kann doch nicht sein.
3: Aber ja. Morgen ist es dann soweit und ich habe dir so richtig schöne stylische besorgt.
0: Okay, geil. Ohne Scheiß, klingt komisch, aber ich will das jetzt testen. Ja. So, ich will wissen, wie das ist mit so langen Nägeln, weil ganz ehrlich, so schwer wird es nicht sein.
3: Alter, ich freue mich so drauf zu sehen,

0: Oliver Heldens hier mit Ladybird für dich und sag alle Halloween-Partys ab, pack das Kostüm wieder in den Keller, brauchst du nicht. Nee, du bist an Halloween nämlich anders verplant. Wir hauen gleich Konzerttickets raus für einen Rap-Superstar und zwar in 10 Minuten.
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0: sag's, wie es ist. Die Jungs haben die beste Performance bei der WM 2026 abgeliefert, also im Finale. Meine Meinung. Die Jungs von BTS. Bei dieser großen Halftime-Show beim WM-Finale 2026 fand ich am besten. Die haben die beste Stimmung gemacht und die hörst du ja auch gleich. Allerdings nicht mit Dynamite, sondern Swim nach News.
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3: Ich bin Sabrina. Noch immer laufen die Ermittlungen zum Terroranschlag auf den CSD in Berlin am Wochenende. Jetzt ist ein Bekennervideo sichergestellt worden. Wie der Spiegel berichtet, ist die Person auf dem Video

0: enthüllt und spricht einen Treueschwur auf den Islamischen Staat. Bei dem Anschlag ist eine Frau getötet worden, 31 wurden verletzt. Der mit Ebola infizierte Patient ist aus der Frankfurter Uniklinik entlassen worden. Gut 2 Wochen war er auf der Sonderisolierstation untergebracht, berichtet die Klinik. Das bedeutete für Pfleger und Ärzte einen besonders hohen Aufwand, weil sie immer spezielle Ganzkörperanzüge tragen mussten. Ein früheres Fußballidol wird Trainer der französischen Nationalmannschaft. Zinedine Zidane hat gerade einen Vertrag bis 2030 unterschrieben. Er folgt auf Didier Deschamps, der nach 14 Jahren im Amt aufgehört hat. Erste Spiele unter Zidanes Leitung gibt es dann im Herbst in der Nations League. Krisen überall auf der Welt, aber die deutsche Wirtschaft hält sich bislang stabil. Laut Bundesbank liegt das vor allem an uns Verbrauchern. Wir geben unser Geld immer noch relativ konstant aus. In den nächsten Monaten könnte es aber wieder teurer werden, unter anderem, weil der Tankrabatt weggefallen ist.
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0: 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Heute ist es schön sonnig und trocken bei bis zu 31 Grad. Ab morgen kommt es dann aber wieder richtig heiß. Bis zu 37 Grad werden erwartet und dabei viel Sonne. Die ersten Gewitter kommen dann möglicherweise am Freitag.
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3: 8:03 ist es und Achtung bei dir auf der 5 Kassel-Frankfurt zwischen dem Umteildreieck und Homberg-Ohm liegen Reifenteile auf der Fahrbahn, da bitte vorsichtig fahren. Dann A3 Frankfurt-Köln zwischen Montabaur und dem Dreieck Dernbach, da sind es 3 Kilometer Stau. A7 in beiden Richtungen zwischen Bad Brückenau-Volkers und dem Rasthof Friedrichshausen, auch 3 Kilometer Stau. Und noch die A7 Hannover-Kassel zwischen Kassel-Nord und dem Kreuz Kassel-Mitte, gerade 5 Kilometer Stau.
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3: In Rüsselsheim auf der am Brückweg in Richtung Krankenhaus, da darfst du 30 fahren. Und dann noch ein Blitzer bei dir auf der B485, Korbach in Richtung Waldeck. Zwischen Waldeck-Sachsenhausen und Netze steht der Blitzer. Da ist 70 erlaubt.
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3: Große Brüste. Hab ich, aber waren auch Thema. Spaß. Bei Leander und seiner Freundin. Was da los war, hörst du gleich hier in Leander Stand-Up Club.

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1: Ich war letztens mit meiner Freundin auf einem Geburtstag. Wir haben die Verlobte vom Gastgeber kennengelernt, nennen wir sie Mathilde. Auf der Rückfahrt, meine Freundin dreht sich zu mir, schaut mich an und sagt, Mann, Leander, hatte Mathilde große Brüste, oder? Ich wusste, egal was ich jetzt sage, ich verliere. Option 1, ich sag, oh ja, riesig. Zu enthusiastisch, zu schnell, zu detailliert. Deswegen, als hätte ich den ganzen Abend an nichts anderes gedacht. Option 2, nee, ist mir gar nicht aufgefallen. Klingt vernünftig, klingt ruhig, aber es klingt wie eine Lüge. Und sie weiß, dass es eine Lüge ist, weil, naja, es war wirklich auffällig. Ich war so angespannt, ich hatte keinen einzigen funktionierenden Gedanken mehr. Und dann irgendwo aus dem Nichts hat mein Gehirn eine Notbremse gezogen. Ich habe sie angeguckt, tief in die Augen und gesagt, Schatz, ich liebe dich.
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0: Deus Ex mit Starwalking 20 nach 3 an diesem Dienstagnachmittag. Patrick hier, hi. Und der 31. Oktober, ich weiß, das ist noch ein bisschen hin, aber da kommt Don Toliver, Rap-Superstar aus den USA, live nach Frankfurt in die Festhalle. Heißt, das wird auch ein großes Fest und du bist mit dabei. Ich habe hier Tickets für dich für den 31. Oktober für Don Toliver und diese Tickets, die hauen wir raus gleich in 10 Minuten.
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0: die Jungs von One Republic. Und den Mann hier holen wir dir an Halloween am 31. Oktober nach Frankfurt. Das ist Rapstar Don Toliver live in der Festhalle. Wir haben heute Tickets dafür raus. Und Sabrina aus Hanau ist jetzt gerade hier am Planet Freeform. Sabrina, du hast gesagt, du bist gerade unterwegs. Wo geht's hin?
1: Natürlich nicht wirklich gerade zur Altdiele, weil ich eine nette Kollegin bin und meinen Kollegen einen Einfluss bringe.
0: Boah, ist das geil. Und da hast du dir gedacht, du machst nochmal einen kleinen Schlenker und kommst auch bei uns hier bei Planet vorbei?
1: Oh ja, wird ein bisschen schwierig heute, da ich keine leeren Versprechungen machen will.
0: Ah ja, gut, das finde ich gut. Ich hätte sonst gerne Eis gegen Don Toliver-Tickets getauscht.
1: Das hört sich natürlich sehr verlockend an.
0: Aber weißt du was, ich habe einen guten Tag. Wir machen das ohne Eis. Du kriegst die Tickets einfach so.
1: Wie cool, das gibt's doch nicht. Dankeschön. Damit habe ich ja gar nicht gerechnet. Vielen Dank.
0: Ja klar, gerne. Halloween fällt da leider für dich aus, ne?
1: Das ist gar kein Problem.
0: Bist du so ein großer Don Toliver-Fan oder warum?
1: Ich mag seine Musik echt gerne, muss ich sagen. Also ich finde, der hat einen richtig guten Style. Sein Klang ist mega.
0: Ja, weil ich finde es bei ihm halt so geil, dass der rappt, aber der kann auch ein bisschen so R&B-mäßig singen.
1: Ja, sehr melodisch, ne?
0: Ja, genau.
1: Ja.
0: Ey, dann
1: absolut.
0: Wünsche ich dir am 31. Oktober in der Festhalle in Frankfurt ganz viel Spaß bei Don Toliver.
1: Ein Traum, danke schön, den werde ich haben.

0: Vielleicht hast du das ja früher auch gemacht, dich zu Hause mit deiner besten Freundin getroffen, dann habt ihr euch da einfach Tänze ausgedacht und Choreos einstudiert und dabei euch natürlich gefilmt. Also habe ich ehrlicherweise nie gemacht, liegt vielleicht auch daran, dass ich absolut wirklich gar nicht tanzen kann. Aber bei Leonie war das früher ein Ding und genau so ein altes Video hat sie jetzt bei Insta gepostet. Guck dir das mal an, ist sehr, sehr witzig und vielleicht machst du genau das gleiche gleich zu ihrem Song, Leonie. Don't worry, gleich nach News.
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8: Ich bin Sabrina. Wer in Wiesbaden eine Mülltonne vor dem Haus hat, muss aktuell leider gut aufpassen. Gut 260 Tonnen sind nämlich dieses Jahr hier schon angesteckt worden und abgefackelt. Nur durch die Hilfe anderer Entsorgungsbetriebe gibt es überhaupt noch genug Ersatztonnen. Die Fackelei geht auch ins Geld. Bislang sind es schon über 20.000 Euro Materialkosten. Die Polizei sucht weiterhin Zeugen. Eine neue Hitzewelle steht in den Startlöchern und die könnte die riesigen Waldbrände in Spanien, Italien und Frankreich noch weiter verschärfen. In den französischen Feuerregionen an der Atlantikküste und bei Bordeaux bedrohen die Brände auch die laufende Tourismussaison. Die Regierung hat Urlauber bereits davor gewarnt, in die Gebiete zu reisen. Die Piloten haben den Flughafen München zum sichersten in Deutschland gewählt. Das zeigt der Check der Gewerkschaft Vereinigung Cockpit. Als größter Flughafen in Deutschland liegt Frankfurt auf Platz 15. Das liegt vor allem daran, dass in München auch unbenutzte Rollwege nachts beleuchtet werden und in Frankfurt nicht. Krieg, Hitze und Waldbrände verderben vielen offenbar die Lust auf Auslandsreisen. Vermieter von Ferienhäusern in Deutschland erleben deshalb gerade einen echten Boom. Ganz billig ist der Urlaub in der Heimat aber nicht. Eine Nacht kostet im Schnitt im Sommer 160 Euro. Gebucht werden sie außerdem häufig online.

0: Laut Statistischem Bundesamt haben sich die Zahlen seit 2019 fast verdoppelt. Dein Planet Wetter? Die Hitzewelle ist im Anmarsch. Heute noch maximal 31 Grad, aber morgen schon steigen die Temperaturen auf 37 Grad. Donnerstag ist dann wohl schon der Höhepunkt, bevor es ab Freitag gewittert und etwas abkühlt. 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
1: Es ist gleich 8:04 und Achtung bei dir auf der 3. Frankfurt-Köln zwischen Ihrenhausen und Edstein, da liegen Spanngurte auf der Fahrbahn, da bitte vorsichtig. Dann nochmal Achtung auf der A3, nochmal Frankfurt-Köln zwischen Rauenheim und Wiesbadener Kreuz steht ein kaputter LKW auf der Fahrbahn und Reifenteile sind da auch noch, deswegen auch da vorsichtig. Achtung bei dir im Hochtaunuskreis auf der B456 zwischen Usingen und Neuansbach, da stehen zwei kaputte Autos auf der Fahrbahn, das Ganze in der Kurve, auch da deshalb bitte aufpassen. A3 Frankfurt-Köln zwischen Montabaur und dem Dreieck Dernbach, 3 Kilometer Stau, dann die A7 Hannover-Kassel zwischen Handmünden-Lutterberg und dem Kreuz Kassel-Mitte, 6 Kilometer Stau und die A60 noch Rüsselsheim-Mainz zwischen Rüsselsheim-Mitte und Bischofsheim gerade 2 Kilometer Stau.
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1: Auf der A66 Frankfurt-Wiesbaden, kurz vor der Abfahrt Erbenheim, wirst du geblitzt, da ist 100 erlaubt und dann noch einer bei dir in Rüsselsheim auf der Abrückweg, also so heißt die Straße, in Richtung Krankenhaus, da darfst du 30 fahren.
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1: Ja, und das ist absolutes Pflichtprogramm. Die dritte Staffel von Kaulitz und Kaulitz, die beiden Tokyo Hotel Twins. Bill und Tom sind zurück. Und worum es in der neuen Staffel geht, hörst du gleich hier bei Screentime.

0: So, glaube ich, haben wir alle reagiert, als wir das gesehen haben.
1: Karlitz und Karlitz, Staffel 9!
0: Ja! Ja! Bill und Tom, die Twins von Tokyo Hotel, sind endlich zurück.
2: Wir müssen uns gesünder ernähren. Einmal öfter zum Arzt gehen.
3: Ich glaube, das wird nicht schmecken.
4: Hier wird's ein Snickers.
0: Wir erfahren ein paar neue Sachen.
5: Maybe he has a bigger penis than you.
0: Die teilweise für Stress sorgen.
6: Ich habe wieder alles falsch gemacht.
7: Ja. Was alles?
6: Ich bin Feind Nummer 1 für ihn. Fick dich ins Knie.
8: Schluss, aus, Ende.
0: Das ist so geil. Ich freue mich extrem darüber. Die neue und dritte Staffel von Kaulitz und Kaulitz, jetzt neu bei Netflix. Und für die einen ist das hier ein Spielzeug. Naja, für andere gibt's Spielfiguren und die sind zurück im Kino.
9: Ist die Lage für Spielzeuge wirklich so schlimm?
6: Wir finden täglich immer mehr vergessenes Spielzeug.
10: Wir sind verloren!
0: Toy Story 5. Woody, Jessie, Buzz und Co. Die haben ein ganz neues Problem.
11: Die Technik übernimmt unser Zuhause.
12: Ich verliere Bonnie an dieses Gerät.
0: Ja, mit diesem Gerät ist ein Tablet gemeint.
13: Was bist du? Ein Rentnerspielzeug?
14: Was? Sie hält dich für alt, weil du eine Glatze bekommst, Woody.
0: Ein sehr freches Tablet. Nie auf Glatze oder Geheimratsecken gehen. Naja, ob sie das schaffen, wieder relevant zu werden, das siehst du jetzt im Kino. Da läuft jetzt ganz neu Toy Story 5.
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0: Melissa ist ja wieder am Start. Gestern war sie krank, zum Glück. Sonst hätte ich heute irgendwie so ganz lange, ich weiß gar nicht, Gelnägel oder so ein Quatsch. Wir haben eine kleine Wette am Laufen. Ich will das jetzt unbedingt mal testen. Ich dachte ja gut, jetzt passiert das halt heute. Aber wird leider trotzdem nichts. Was jetzt heute dazwischen kam, das darfst du gerne selbst sagen. Gleich hier in 10 Minuten.
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0: Es ist ein sehr, sehr schöner Dienstagnachmittag hier, Melissa. Guck mal, meine Nägel. Toll,
1: wundervoll.
0: Oder?
1: Freu dich nicht zu früh.
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1: Du bekommst deine Maniküre schon noch. Also morgen halt.
0: Ja, also ich hole nochmal ganz kurz alle ab. Gestern wollte mir Melissa eigentlich ja meine Nägel machen, ne? Weil Freitag haben wir so eine kleine Wette am Start gehabt. Erklär nochmal ganz kurz, was genau wäre eigentlich gestern passiert?
1: Eigentlich hätte ich dir ganz lange Klebenägel auf die Nägel
0: Knägel,
1: geklebt. Weil Klebenägel klebt man. Das ist richtig als Zungenbrecher. Und dann schön. Hättest du einen Tag lang damit überleben müssen, weil du so ganz großkotzig gesagt hast, dass du das locker hinbekommen würdest.
0: Ja. Sorry, also, naja, gestern, ich war hier, Melissa nicht, Melissa war krank. Deshalb wollen wir das, wann wollen wir es machen? Heute? Morgen?
1: Ja, komm, hau eigentlich, mal raus. Also, eigentlich war heute geplant.
0: Oh Mann, ey.
1: Wie wir alle wissen, bin ich sehr tollpatschig und sehr vergesslich. Leider habe ich die Nägel zu Hause liegen lassen.
0: Hey, das kann doch nicht sein.
1: Aber ja. Morgen ist es dann soweit und ich habe dir so richtig schöne stylische besorgt.
0: Okay, geil. Ohne Scheiß, klingt komisch, aber ich will das jetzt testen. Ja. So, ich will wissen, wie das ist mit so langen Nägeln, weil ganz ehrlich, so schwer wird es nicht sein.
1: Alter, ich freue mich so drauf, zu sehen, wie

0: Mann, ey. Kennst du das? Ich wollte dir eigentlich gerade was über so einen neuen Sommersprossentrend erzählen. Habe ich hier auf einer Seite gesehen. Sabrina Carpenter, wer da Trendsetterin, bla bla. So, ist ja nicht unbedingt mein Spezialgebiet, deswegen wollte ich es gerade nachlesen. Musste mich aber erstmal durch 4 Seiten Werbung klicken. Größte Werbung der Welt mit dem kleinsten X der Welt, die musst du erstmal suchen. Dann hatte ich das, dann endlich der Artikel und jetzt steht hier, weiterlesen für 2 €. Sag mal, ne. Dann sage ich dir leider nichts über Sommersprossen und irgendwie Trend von Sabrina Carpenter. Aber ich sag dir, dass du sie gleich hier bei Planet hörst. Haustour gibt's nämlich für dich von Sabrina Carpenter nach News.
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2: Ich bin Sabrina. Noch immer laufen die Ermittlungen zum Terroranschlag auf den CSD in Berlin am Wochenende. Jetzt ist ein Bekennervideo sichergestellt worden. Wie der Spiegel berichtet, ist die Person auf dem Video verhüllt und spricht einen Treueschwur auf den Islamischen Staat. Bei dem Anschlag ist eine Frau getötet worden, 31 wurden verletzt. Der mit Ebola infizierte Patient ist aus der Frankfurter Uniklinik entlassen worden. Gut 2 Wochen war er auf der Sonderisolierstation untergebracht, berichtet die Klinik. Das bedeutete für Pfleger und Ärzte einen besonders hohen Aufwand, weil sie immer spezielle Ganzkörperanzüge tragen mussten. Ein schweres Erdbeben hat den Südwesten Japans erschüttert. Laut Polizei sind mehrere Gebäude eingestürzt. Es soll Tote und viele Verletzte geben. Laut Bild-Zeitung ist ein komplettes Einkaufscenter zusammengebrochen. An den Atomkraftwerken gibt es nach Angaben der Betreiber aber keine Schäden. Eine Fußballlegende kehrt als Trainer der französischen Nationalmannschaft zurück. Zinedine Zidane ist von hunderten Fans bei der offiziellen Vorstellung heute in Paris gefeiert worden. Auch in Italien ist die Trainersuche beendet. Dort kehrt Roberto Mancini als Chefcoach der Nationalelf zurück. Er hatte als italienischer Nationaltrainer 2021 den EM-Titel geholt, bevor er nach Saudi-Arabien wechselte. Dein Planet-Wetter. Heute ist es schön sonnig und trocken bei bis zu 31 Grad. Ab morgen kommt's dann aber wieder richtig heiß. Bis zu 37 Grad werden erwartet und dabei viel Sonne. Die ersten Gewitter kommen dann möglicherweise am Freitag.
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0: 9:05, Verdachtung auf der A5 Frankfurt-Kassel zwischen dem Bad Homburger Kreuz und Friedberg. Da liegt ein Metallrohr auf der rechten Spur, deshalb da bitte aufpassen. Die A3 Frankfurt-Köln zwischen Montabaur und dem Dreieck Dernbach, 3 Kilometer Stau. Nochmal A3 Frankfurt-Würzburg zwischen Obertshausen und Hanau, auch da 3 Kilometer Stop and Go. A49 Kassel-Gießen zwischen Kreuz Kassel-Mitte und Kassel-Waldau, 3 Kilometer Stop and Go. Und die A66 Frankfurt-Wiesbaden zwischen Wiesbaden-Mainzer Straße und dem Schiersteiner Kreuz, gerade 3 Kilometer Stop and Go. Das waren die größten Staus. Alle Infos auch für deine Strecke, wie immer, in der Planet-App.
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0: Auf der A66 Frankfurt-Wiesbaden, kurz vor der Abfahrt Erbenheim, müsste geblitzt. Da ist 100 erlaubt und dann noch einer in Oberweltstadt auf der Hanauer Straße, und zwar da in Höhe eines Autohändlers.
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0: Wir machen gleich mal ein Flashback zurück ins Jahr 2005. Ich habe gerade gerechnet,

Topic. Sorry, Papi, für dich hier an diesem Dienstag. Und wie geil war denn bitte die Musik der 2000er? Also, ich glaube, wir checken das manchmal gar nicht, dass wir extrem viel Glück gehabt haben, dass wir so, also ich gehe mal davon aus, wir sind ungefähr alle ein Alter, dass wir mit 2000er Musik aufgewachsen sind. Ich habe mir gerade mal die Jahrescharts angeguckt aus dem Jahr 2005. Was waren denn da bitte für Banger? Mario mit Let Me Love You. 50 Cent, Candy Shop. Dann hier Tokyo Hotel durch den Monsun. Schöne Grüße. Robbie Williams war mit dabei. Die Pussycat Dolls. Gut, gab auch sowas. Juanes mit La Camisa Negra. Aber also, sorry. Damals Musik wirklich richtig, richtig geil. Und einen Song aus diesem Jahr, aus dem Jahr 2005, den gibt's jetzt für dich. Würde ich lügen, wenn ich sagen würde, ich habe den nicht eben schon mal in voller Länge gehört, weil ich den so geil finde. Es ist einer der Top 10 Songs ever, finde ich, weil eine geile Kombi. Snoop Dogg featuring Justin Timberlake mit Science gibt's jetzt für dich hier bei Planet.

0: Der neue Track von Felix Jähn, Siren, für dich hier an diesem Dienstag. Und ich wusste bis eben zum Beispiel gar nicht, dass andere Frauen auch Brüste haben. Ich weiß das nur von meiner Frau, alles andere sehe ich ja gar nicht. Und Leander hatte genau dieses Thema auch mit seiner Freundin. Da haben große Brüste einer anderen Frau für ein bisschen Streit gesorgt. Was da genau los war, hörst du gleich hier in Leanders Stand-Up Club.
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0: Ich war letztens mit meiner Freundin auf einem Geburtstag. Wir haben die Verlobte vom Gastgeber kennengelernt, nennen wir sie Mathilde. Auf der Rückfahrt, meine Freundin dreht sich zu mir, schaut mich an und sagt, Mann, Leander, hatte Mathilde große Brüste, oder? Ich wusste, egal was ich jetzt sage, ich verliere. Option 1, ich sag, oh ja, riesig. Zu enthusiastisch, zu schnell, zu detailliert. Deswegen, als hätte ich den ganzen Abend an nichts anderes gedacht. Option 2, nee, ist mir gar nicht aufgefallen. Klingt vernünftig, klingt ruhig, aber es klingt wie eine Lüge. Und sie weiß, dass es eine Lüge ist, weil, naja, es war wirklich auffällig. Ich war so angespannt, ich hatte keinen einzigen funktionierenden Gedanken mehr. Und dann irgendwo aus dem Nichts hat mein Gehirn eine Notbremse gezogen. Ich habe sie angeguckt, tief in die Augen und gesagt, Schatz, ich liebe dich.
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0: Styles war da schon, Lady Gaga, Rosalia, Drake und jetzt wohl auch Billie Eilish, schon ein paar Wochen her wurde so erkannt, hat da wohl bis 7 Uhr durchgefeiert. Bilder, klar, gibt's natürlich nicht, Kameras, Handys sind da ja komplett verboten. Hier kannst du aber gleich ruhig ein Foto machen von ihr, also Screenshot in der Planet App oder sowas, von Billie Eilish. Spiele ich dann nämlich Birds of a Feather, gleich nach News.
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9: Ich bin Sabrina. Er hat einfach nur wie immer im Sandkasten seiner Kita gespielt und hatte plötzlich eine alte römische Münze in der Hand. Der 6-jährige Ole aus Echzell in Mittelhessen hat einen äußerst seltenen Fund gemacht. Wie die Kreisarchäologie feststellte, ist die Münze nämlich 1700 Jahre alt. Wie viel genau sie wert und wie sie in den Sandkasten gekommen ist, das ist noch unklar. Rekordwaldbrände zerstören aktuell riesige Flächen in Spanien und Frankreich. Extreme Trockenheit und Hitze fachen die Flammen immer weiter an. Hunderttausende Menschen sind bereits evakuiert worden. Dabei ist die Waldbrandsaison noch lange nicht vorbei. Im Gegenteil, eigentlich geht sie im August erst so richtig los. 6ix7ine hat es natürlich geschafft. Der Begriff steht in den Top 10 für das Jugendwort des Jahres. Das hat der Langenscheid Verlag jetzt veröffentlicht. Mit dabei auch Crash Out für Ausrasten und Digger und Du bist gut genug. Die Passage aus dem viralen Song des Produzentenduos Kitschkrieg mit Blumengarten und Shirin David. Das Voting läuft jetzt bis zum 20. August und im Oktober wird dann das Jugendwort des Jahres bekannt gegeben. Beruf und Familie lassen sich für viele Eltern weiterhin schwer vereinbaren. Laut einer Umfrage des Sozialverbands Deutschland ist fast die Hälfte der Familien unzufrieden. Besonders Frauen kritisieren demnach fehlende Kita-Plätze, Betreuungsangebote für Schulkinder und wenig flexible Arbeitszeiten.
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9: Dein Planet-Wetter? Die Hitzewelle ist im Anmarsch. Heute noch maximal 31 Grad, aber morgen schon steigen die Temperaturen auf 37 Grad. Donnerstag ist dann wohl schon der Höhepunkt, bevor es ab Freitag gewittert und etwas abkühlt.
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0: 9 vor 6 und Achtung bei dir auf der A3 Frankfurt-Würzburg. Zwischen Frankfurt-Süd und dem Offenbacher Kreuz gab es einen Unfall auf der rechten Spur, deshalb da bitte vorsichtig. Nochmal Achtung auf der A49 Kassel-Gießen. Zwischen Kassel-Waldau und Kassel-Aue-Stadion, da liegen Reifenteile auf der Fahrbahn, auch da bitte vorsichtig. A5 Darmstadt-Frankfurt, zwischen dem Darmstädter Kreuz und Weiterstadt 2 Kilometer Stau. Dann die A49 Kassel-Gießen, zwischen dem Kreuz Kassel-Mitte und Kassel-Waldau 3 Kilometer Stop-and-Go. Die A66 Frankfurt-Wiesbaden, zwischen Frankfurt-Ludwig-Landmann-Straße und dem Nordwestkreuz Frankfurt 3 Kilometer Stau. A66 dann nochmal Frankfurt-Wiesbaden, zwischen Wiesbaden-Mainzer Straße und dem Schiersteiner Kreuz 3 Kilometer Stop-and-Go. Und das waren jetzt die größten Staus, alle Infos auch für deine Strecke, wie immer in der Planet-App.
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0: In Frankfurt auf der Bleichstraße, da in Höhe der Kirche wirst du geblitzt, ist 30 erlaubt. Und das war's. Wünsche ich dir sonst eine gute Fahrt.

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einer Umkleidekabine in einem Klamottenladen. Warum sieht man da wirklich aus wie, ich weiß es nicht. Manchmal denke ich, ist das die Realität? Spieglein, Spieglein. Oh, bitte lass es nicht so sein. Aber ab und an muss man neue Klamotten kaufen. Also wage ich mich in ein Klamottengeschäft. Und neben mir ein Mädel in der Umkleide und ihre beiden Freundinnen saßen vor der Umkleide. Die waren süß, aber die haben dann immer so gesagt, Melanie, zeig, zeig, komm mal raus, Melanie, zeig. Ich hätte am liebsten den Vorhang weggerissen. Ich hätte gesagt, wenn ihr nicht den Schnabel haltet und die Melli in Ruhe lasst. Weil die hat da drinnen Kampf. Die sieht Winkel ihres Körpers. Da muss sie erst mal drauf klarkommen. Ich habe dann Melanie gesehen in dem, was sie anhatte. Sie war wirklich wunderschön. Ich hoffe, sie hat das gekauft.